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0: Mehr als 18 Millionen Menschen bewohnen das Mekong-Delta im Süden Vietnams. Die Hälfte der gesamten Reisernte des Landes wird dort eingebracht. Drei Viertel des Obstanbaus und der Shrimps-Farmen befinden sich im Delta des Mekong-Flusses. Aber das tiefgelegene Land droht für immer verloren zu gehen. Zehnmal schneller, als es der klimabedingte Anstieg des Meeresspiegels vermöchte, sorgt ein sich beschleunigendes Absinken des Bodens dafür, dass das Salzwasser landeinwärts vordringt. Ein lange gehegter Verdacht: Die massive Entnahme von Grundwasser ist verantwortlich dafür, dass sich der Boden bis zu 4 mm pro Jahr absenkt. Im Rahmen eines deutsch-vietnamesischen Forschungsprojekts gelang es jetzt einem interdisziplinären Forschungsteam des Karlsruher Instituts für Technologie nachzuweisen, dass es tatsächlich vor allem die Grundwasserentnahmen sind, die das Mekong-Delta bedrohen.
1: Wir haben im Rahmen unserer Arbeit das Problem zusammengefasst als the loss of land and freshwater, also der Verlust an Land- und Süßwasservorkommen letztendlich. Es sind ganz viele einzelne Faktoren, die damit reinspielen. Es ist ein unglaublich komplexes System, das wir versuchen zu entschlüsseln. Einerseits ist der Meeresspiegelanstieg an sich schon eine Herausforderung. Ein Großteil des Gebiets liegt in etwa nur 80 cm über dem Meeresspiegel. Das heißt, bei etwa 3 mm pro Jahr Meeresspiegelanstieg ist dort schon eine Gefahr direkt davon ableitbar. Aber es sind eben auch andere Probleme, die mit reinspielen. Es werden immer mehr Dämme am Mekongfluss gebaut, die den neuen Sedimentnachschub hindern. Es führt zu einem Verlust der Mangroven letztendlich. Küstenerosion ist die Folge. Und das Versalzen der Oberflächen und auch der Grundwasser ist ein großes Problem, was ja die gesamte Bevölkerung dort auch nach und nach vor größere Probleme stellt.
0: Felix Dörr arbeitet am Institut für angewandte Geowissenschaften des Karlsruher Instituts für Technologie. Unter der Obhut von Professor Franz Nestmann gibt es eine langjährige Zusammenarbeit des KIT mit Forschenden in Vietnam im Bereich des Küstenschutzes und des Grundwassermanagements. Die Hypothese, die deutlichen Absenkungen des Bodens im Mekong-Delta hängen mit einer Übernutzung des Grundwassers zusammen.
1: Grundsätzlich ist das ganze Land sehr flach, in etwa nur 80 cm über dem Meeresspiegel. Der Effekt der Landsenkung, der sich zeigt, sind schon zunehmende Überschwemmungen in der Regenzeit und auch immer weiter vordringendes Salzwasser über die Oberflächengewässer. Und eben auch die Küstenerosion spielt mit hinein. Das ist einerseits infolge der Landsenkung, die flächig passiert, aber eben auch durch die Küstenerosion infolge des fehlenden Sedimentnachschubs über die Oberflächengewässer.
0: Das ist die fatale Auswirkung einer Reihe von Staudämmen am Oberlauf des Mekong, die dazu führen, dass der Fluss immer weniger Sedimente in das Delta nachschieben kann. Verstärkt die intensive Nutzung des Grundwassers für die Landwirtschaft und als Trinkwasser den Effekt möglicherweise zusätzlich?
1: Grundwasser spielt eine wichtige Rolle im Mekong-Delta und auch eine essentielle Frage ist, wie sehr sich das Grundwasser neu bildet, um quasi letztendlich herausfinden zu können, wie viel Grundwasser man nachhaltig entnehmen kann, muss man abschätzen können, wie viel Grundwasser sich neu bildet. Es ist letztendlich das Grundwasser, was sich als Kernherausforderung stellt, das eben auch eng gekoppelt ist eben mit der Problematik der Landsenkung.
0: Um den Zusammenhang zwischen den Grundwasserentnahmen und der Absenkung des Bodens nachzuweisen, haben die Forschenden des KIT ein innovatives Messsystem installiert.
1: Um die Prozesse, die zu dieser Landsenkung führen, im Detail beobachten zu können. Und dafür haben wir eine 164 Meter tiefe Bohrung abgeteuft und letztendlich in dieser Bohrung in verschiedenen Tiefen Sensoren installiert, die in der Größenordnung von 10 Mikrometern genau Verschiebungen aufzeichnen können. Beispielsweise die Grundwasserentnahme, wenn die zu einer Landsenkung führt, würden wir erwarten, dass wir in den Horizonten, wo die Grundwasserentnahme stattfindet, beziehungsweise darüber und darunter, würden wir erwarten, dass wir dann Kompaktionen, also zu Horizonten, wo die Grundwasserentnahme stattfindet, beziehungsweise darüber und darunter, würden wir erwarten, dass wir dann Kompaktionen, also Zusammendrückungen im Boden

0: Daten wie Niederschlag und Temperatur werden ebenfalls erhoben und auch der Grundwasserspiegel wird gemessen.
1: Um die Korrelation zwischen der Landsenkung und dem Grundwasser wirklich zu verstehen, haben wir eben an dem gleichen Standort nur wenige Meter voneinander entfernt in verschiedenen Tiefen auch Brunnen sozusagen gebohrt, in denen wir den Wasserspiegel letztendlich messen. Das heißt, wir haben kleine Drucksensoren in diesen Brunnen installiert und wenn der Wasserspiegel steigt, wird sozusagen die Wassersäule oberhalb des Sensors größer und es wird quasi ein höherer Druck gemessen.
0: Die Messkampagne läuft noch, aber erste Auswertungen bestätigen den Verdacht, die Übernutzung des Grundwassers ist Hauptursache der Landsenkungen.
1: Die vorläufigen Erkenntnisse, die wir aus unseren Messdaten ziehen können, zeigen, dass wir eine Landsenkung infolge der Grundwasserentnahme sehen. Die Absenkung der Grundwasserspiegel als Ursache für Landsenkung ist in vielen Teilen der Welt ein bekanntes Problem. Die Herausforderung im Mekong-Delta war insbesondere, dass viele andere mögliche Faktoren eben auch in Frage gekommen wären. Und das natürlich essentiell ist für die Entwicklung von potenziellen Gegenmaßnahmen, dass man erstmal genau wissen muss, was ist denn eigentlich hier vor Ort der tatsächliche Grund für die Landsenkung. Eine andere theoretisch mögliche Ursache wäre gewesen, dass die zunehmend ausgeprägteren Trockenheiten zu einem Austrocknen der oberen Tonschicht führen, was letztendlich dann auch zu einer Landsenkung führen könnte. Oder ein anderer Punkt wäre eben auch, dass das Delta, was grundsätzlich geologisch vergleichsweise jung ist mit nur etwa 10.000 Jahren, sich ohnehin schon immer gesetzt hat. Das hatte sich möglicherweise aber in der Vergangenheit nur die Waage gehalten durch die zusätzlich neuen Sedimente, die jedes Jahr, wenn der Mekong-Fluss über die Ufer getreten ist, neu angespült wurden. Das heißt, die andere Möglichkeit wäre gewesen, wir haben schon immer eine Landsenkung, die wurde allerdings nur kompensiert durch immer neuen Nachschub. Der fällt jetzt weg durch den Bau von vielen Dämmen. Und das wäre eine Landsenkung, die sich dann durch Kompaktionen, also durch Zusammendrückungen, nur in den oberen 5 bis 10 Metern wahrscheinlich abgespielt hätte. Wohingegen die Grundwasserentnahme tendenziell eher in den Horizonten zu Zusammendrückung, zu Kompaktion führt, in denen auch Grundwasser entnommen wird, also in ungefähr 100 bis 200 Meter Tiefe.
0: Da die Landsenkungen während der Monsunzeit stagnieren, hofften die Forschenden zunächst, dass sich das Grundwasser durch den Regen erneuern könne. Eine Erwartung, die durch die Messkampagne widerlegt wurde.
1: Das ist sehr spannend. Wir sehen einen Anstieg der Grundwasserspiegel und das lässt zunächst auch mal vermuten, dass neues Grundwasser dazukommt. Das konnten wir aber zeigen, dass das höchstwahrscheinlich ein Trugschluss ist, sondern nur das zusätzliche Gewicht durch die Bodenfeuchte und durch die vielen Fischteiche, die quasi in der Regenzeit gefüllt werden, erhöht sich letztendlich die Auflast auf den Untergrund und damit steigen eben auch die Drücke im Untergrund an.
0: Tatsächlich verhindern mächtige Tonschichten, dass der Regen in die grundwasserführenden Schichten vordringt. Damit ist Grundwasser im Mekong-Delta eine endliche Ressource, deren Nutzung eigentlich eingestellt werden müsste.
1: Wenn sich das bewahrheitet, auch über unseren Pilotstandort hinaus, wir haben natürlich nur an einem Ort bis jetzt so genau geschaut, wir müssen die Ergebnisse für das gesamte Mekong-Delta dann auch extrapolieren. Aber wenn sich das bewahrheitet, ist das tatsächlich sehr, sehr wichtig bei der Fragestellung, wie viel Wasser können wir tatsächlich nachhaltig entnehmen. Aber wir gehen davon aus, dass diese Prozesse irreversibel sind, beziehungsweise nur ein kleiner Prozentsatz, kleiner 5% wahrscheinlich wieder rückgängig machbar wäre. Ich denke, es ist sehr wichtig zu verstehen, dass Prozesse, die augenscheinlich vielleicht gar nichts miteinander zu tun haben, doch miteinander zusammenhängen. Und das macht nochmal deutlich, wie komplex unser System der Natur und der Umwelt tatsächlich ist. Und dass wir eben ganz vorsichtig sein müssen, wenn wir in dieses System eingreifen und uns bewusst sein müssen, dass das weitreichende Folgen haben kann, die möglicherweise eben auch nicht reversibel sind.
0: Stefan Fuchs, Karlsruher Institut für

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2: Es ist Donnerstag, 18 Uhr und ihr hört den jungen Kulturkanal. Ich bin Rebecca und habe für die nächste Stunde ganz viel tolle Musik mitgebracht. Dabei sind ganz alte Songs, aber auch einiges Neues. Jetzt kommt erstmal Evanescence mit Bring Me to Life.

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Die Ärzte mit Junge. Der nächste Song ist von zwei Rappern, Sergio Heisenberg und Phoenix. Die beiden bringen am 15.10. jetzt ihre erste EP Doppel-W raus. Mit Doppel-W ist der Westerwald gemeint, von wo die beiden auch kommen. Ja, und die schöne Natur dort hat sie zu ihrer EP inspiriert. In ihren Songs wollen sie die Schönheit des Lebens und der Welt um sich herum einfangen. Die beiden beschreiben ihren Sound als eine Art trappigen Hip-Hop. Einer der fünf Songs auf dem Album ist Wasserfall. Zu dem Titel sind sie durch diesen ständigen Fluss des Songs gekommen. Die Musik fließt wie ein Fluss oder Wasserfall immer weiter, ohne irgendwelche abrupten Veränderungen in der Musik. Das Besondere an dem Song ist das friedvolle Stimmungsbild, sagen auch die beiden Rapper. Ja, und das hier ist der Song Wasserfall.

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Fahrrad von den Prinzen aus Leipzig. Ja, sie sangen sehr viel a cappella, besonders früher. 4 Mitglieder der Band waren sogar lange Zeit im Thomaner Chor Leipzig. Einer sang auch im Dresdner Kreuzchor. Die Band wurde so um 1991 richtig gegründet und bekam da zumindest auch ihren Namen, die Prinzen. Aus dem gleichen Jahr stammt auch der Song Fahrrad. Jetzt geht's aber erstmal weiter mit einem James-Bond-Song. No Time to Die von Billie

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Black or White von Michael Jackson. Ja, es ist schon spät, die Stunde ist jetzt fast vorüber, aber ich würde sagen, wir hören noch einen letzten Song. Und wie wir angefangen haben mit Evanescence, hören wir auch auf. Und diesmal mit My Immortal. Ich wünsche euch noch einen schönen Abend.

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1: Neuromoves, der Podcast, in dem ihr Bewegung neu denken, zwischen Rhythmus und Reaktion, zwischen Tanz und Entscheidung Sekundenbruchteilen. In der letzten Folge haben wir darüber gesprochen, wie Zumba und Fußball das Gehirn unterschiedlich fordern.
0: Heute geht es um eine Frage, die wahrscheinlich noch ein bisschen praktischer ist und besser anwendbar ist. Wie findet man Motivation für Sport, wenn der Alltag voll ist? Oder brauchen wir überhaupt wirklich Motivation, um Sport zu machen?
1: Genau, damit haben wir uns auch schon in der letzten Folge ganz kurz am Ende beschäftigt. Was können sozusagen Studierende machen? Zum Beispiel, wir wissen alle in Vorlesungen, Seminaren, Nebenjob, Prüfungen, Haushalt und soziale Verpflichtungen sind immer Themen, die uns einbrechen im Alltag. Und deswegen ist es wichtig, dass wir hier, Sport klingt oft gut, rutscht aber schnell nach hinten. Und wir müssen versuchen, das in den Alltag zu integrieren.
0: Genau, das ist nicht nur bei Studierenden so, sondern auch einfach bei Berufstätigen ist es oft ähnlich. Nach einem langen Arbeitstag ist die Energie oft weg. Man weiß zwar, dass Bewegung einem gut tun würde, ja, sowohl für den Körper als auch fürs Gehirn, wie in der ersten Folge besprochen, aber Wissen führt halt eben nicht automatisch zu Verhalten.
1: Genau, und hier wird Motivation interessant. Motivation ist nicht einfach nur Willenskraft. In der Psychologie wird häufig unterschieden zwischen extrinsischer und intrinsischer Motivation. Kannst du mehr dazu sagen?
0: Ja, extrinsische Motivation bedeutet, ich mache etwas wegen einem äußeren Ziel. Zum Beispiel, weil ich einfach fitter aussehen möchte, weil ich abnehmen will oder weil ich denke, ich muss Sport machen, weil es die Gesellschaft so vorgibt oder weil die Gesellschaft irgendwie ein Körperbild vorgibt, das ich eben erreichen will. Einfach von außen.
1: Genau, und das Pendant dazu ist die intrinsische Motivation. Das bedeutet dagegen, ich mache etwas, weil es für mich selbst sich gut anfühlt, weil es mir Freude macht und mir sozusagen den Stress reduziert oder mir Energie gibt.
0: Und genau die intrinsische Motivation ist eigentlich die, die langfristig besonders wichtig ist. Wenn Sport für dich nur Pflicht ist, weil eben äußere Bilder das vorgeben, dann hältst du es wahrscheinlich nicht lange durch.
1: Ja, das merke ich auch auf jeden Fall sehr stark bei Zumba. Ich gehe nicht nur hin, weil es gesund ist. Ich gehe hin, weil Musik und die Bewegung und diese Gruppendynamik alle zusammen in einem positiven Gefühl erzeugt werden. Und zum anderen, es ist wie eine kleine Belohnung jedes Mal, die auf mich wirkt. Und es aktiviert mich auch persönlich und gibt mir einfach ein gutes Gefühl im Alltag.
0: Ja, bei mir ist es ähnlich beim Fußball, aber es ist auch ein bisschen anders. Mich motiviert halt vor allem das Spiel. Man ist im Moment, man reagiert auf andere und man will eben als Team gemeinsam sein Ziel erreichen. Das Team erzeugt damit einfach eine Verbindlichkeit, sowohl im Spiel, aber auch nach dem Spiel, ums Spiel herum. Und ja, es ist einfach so, dass wenn ich nicht komme oder wenn andere nicht kommen, dann fehlt einfach ein Baustein im Team.
1: Ja, da hast du einen richtig wichtigen Punkt angesprochen, die Verbindlichkeit. Viele Menschen scheitern nicht daran, dass sie Sport grundsätzlich ablehnen, sondern daran, dass Sport im Alltag keinen festen Platz findet.
0: Ja, und deshalb ist für mich die wichtigste oder die erste praktische Strategie, Sport nicht als Zusatz zu sehen, sondern Sport als festen Termin. Ich plane mir mein Training immer verbindlich ein, so wie zum Beispiel eine Vorlesung, ein Meeting oder auch eine Schicht auf der Arbeit.
1: Ja, und für Studierende ist natürlich auch sehr interessant. Ich würde euch einfach raten, 2 feste Sporttermine pro Woche einzuplanen, zum Beispiel Dienstag nach der Uni und Samstag vormittags. Nicht jedes Mal neu entscheiden, sondern vorher planen, wann passt es mir wirklich und wo kann ich wirklich auch Zeit für mich in Anspruch nehmen, wirklich Me-Time sich nehmen.
0: Ja, und für Berufstätige kann es eben dann oft einfach helfen, wenn man die Bewegung direkt an bestehende Routinen koppelt. Das heißt zum Beispiel, ich gehe nicht nach der Arbeit nach Hause, lege mich erstmal aufs Sofa, mache mir eine Serie an, sondern ich gehe direkt nach der Arbeit ins Training. Ich nehme meine Sportsachen schon mit auf die Arbeit und gehe direkt nach der Arbeit ins Training, dann habe ich gar nicht die Verleitung, mich aufs Sofa zu legen. Oder halt einfach morgens 10 Minuten Bewegung, bevor der Tag beginnt. Einfach eine Mobility-Routine oder ein kurzes Workout.
1: Das nennt man Habit-Stacking. Eine neue Gewohnheit wird an beiden entstehenden Gewohnheiten angehängt. Also nach dem Kaffee 5 Minuten dehnen, nach der Vorlesung ein Spaziergang, nach dem Lernen eine Kurzbewegungseinheit. Hört sich das nicht cool an?
0: Ja, das klingt richtig gut. Das ist so einfach der erste Punkt, der wichtig ist. Der zweite wichtige Punkt, den wir rausgestellt haben, ist klein anfangen. Viele Leute, die einfach nie Sport gemacht haben, nehmen sich am Anfang einfach viel zu viel vor. Wenn du dir vornimmst, 5-mal die Woche Sport zu machen, deine komplette Ernährung umzustellen und den perfekten Plan zu finden, dann ist es meistens eher schlecht als recht. Das klingt zwar oft motivierend, ist aber für die meisten am Anfang vor allem einfach nicht alltagstauglich.
1: Ja, auf jeden Fall. Und wissenschaftlich betrachtet ist die Kontinuität wichtiger als Perfektion. Eine kurze Bewegungseinheit, die man regelmäßig macht, ist langfristig wirksamer als ein überambitionierter Plan, den man nach 2 Wochen eh abbricht. Da kommt dieser Jojo-Effekt ins Spiel.
0: Ja, genau. Und gerade für Studierende ist das halt einfach wichtig. Wenn du in der Prüfungsphase bist, dann denkst du oft einfach, ich habe überhaupt keine Zeit für Sport. Aber Bewegung kann die Lernleistung auch unterstützen, weil die Bewegung einfach den Stress reduziert und die Aufmerksamkeit verbessert.
1: Genau. Und Sport ist also nicht unbedingt verlorene Lernzeit. Es kann eine Investition in bessere Konzentration sein. Also ich spüre es auch. Ich gehe in den Kurs und bin danach wirklich energiegeladen und mache dann noch irgendeine Präsentation und denke mir am Tag vorher, wie kann ich jetzt zum Beispiel diese Präsentation aufbereiten, dass sie gut wirkt. Und wirklich nach dem Sport merke ich auf einmal so, boah, ich habe jetzt nochmal einen neuen Denkansatz und habe nochmal, ja, einfach eine Wissensflut bricht auf mich herein und ich denke mir jedes Mal so, wow, ich glaube, das kommt einfach von dieser Motivation, von dieser Energie, die mir der Sport gibt. Und das müsst ihr ja selber eigentlich für euch ausprobieren und herausfinden, was euch gut tut und welche Sportart euch gut tut.
0: Genau, und dann eben gucken, wie oft schafft ihr das wirklich, euch das in den Alltag zu integrieren. Wenn ihr das in Lernphasen einfach einmal integriert, dann ist es auch super, wenn ihr das am Anfang so schafft. Und damit ist unser zweiter Punkt auch schon abgeschlossen. Der dritte wichtige Punkt ist die passende Sportart. Nicht jeder braucht dasselbe, das sieht man ja auch an Marla und mir. Ich mache eher mein Fußball mit Wettbewerb, andere brauchen eher Ruhe und Marla zum Beispiel liebt einfach das mit der Musik und der Gruppe zusammen.
1: Ja, genau. Also wirklich, es ist einfach schön zu sehen, wenn es dann unterschiedliche Sportarten gibt, unterschiedliche Interessen und wenn man dann für sich selber einfach entscheiden kann, was möchte ich meinen Lernalltag integrieren. Und wenn man dann mal von so einem langen Lerntag wirklich mental erschöpft ist, kann dann wirklich auch Sport helfen. Zumba mit Musik, mit Rhythmus und den Fokus dann weg von dem Grübeln und von dem Stress, das einfach mal ruhen zu lassen und wirklich zu sagen, ich kümmere jetzt mich um mich und danach kann ich dann nochmal gut in die Lernphase eintauchen.
0: Genau, bei mir ist es dann eher so, dass ich einfach energielos werden will, Druck abbauen muss und da hilft mir halt einfach der Fußball einfach sehr. Für andere ist es dann vielleicht eine andere dynamische Sportart, wie zum Beispiel Boxen gehen oder ins Fitnessstudio gehen. Ja. Und man verarbeitet Stress eben einfach dann beim Fußball zum Beispiel durch Aktion, Teamkontakt und eben auch die körperliche Intensität.
1: Und ich habe noch einen Punkt herauskristallisieren können. Das ist nämlich der soziale Rückhalt. Studien zur Verhaltensänderung zeigen immer wieder, dass soziale Unterstützung ein starker Faktor ist. Wer gemeinsam Sport macht, bleibt oft eher dabei. Cool, oder?
0: Ja, genau. Das ist richtig gut. Teamsport liefert die Unterstützung eben automatisch. Trainingstermine, Mitspieler und einfach gemeinsame Ziele schaffen diese Motivation automatisch. Aber auch beim Einzelsport kann man soziale Elemente einbauen, wie zum Beispiel Laufgruppen beim Laufen oder wenn man ins Gym geht, einen Trainingspartner zu haben. Du machst im Prinzip einen Einzelsport, hast aber trotzdem den sozialen Aspekt der sozialen Unterstützung mit eingebunden.
1: Wir haben noch einen Punkt für euch vorbereitet. Der ist die realistische Selbstwahrnehmung. Viele Menschen denken, Motivation müsste vor dem Sport da sein. Aber oft entsteht Motivation erst durch die Bewegung. Also davor ist man wahrscheinlich ein bisschen antriebslos, denkt sich, oh, jetzt muss ich wieder ins Gym oder ich muss jetzt ins Training gehen. Aber dann, wenn man wirklich dann aktiv dabei ist, dann denkt man sich so, ja, jetzt habe ich eine gute Entscheidung getroffen. Gut, dass ich gegangen bin.
0: Das ist ein extrem wichtiger Punkt. Motivation folgt häufig nämlich einfach der Handlung. Die ist nicht immer vorher da. Man muss nicht warten, bis die Motivation da ist, sondern man kann einfach klein anfangen und der positive Effekt kommt eben danach oder währenddessen.
1: Ich habe mir so eine kleine Faustregel für Studierende ausgedacht. Wenn ich mich nach dem Lernen blockiert fühle, mache ich 10 Minuten Bewegung, bevor ich weiterlerne. Hört sich doch gut an.
0: Das ist richtig cool. Das kann man auch auf Berufstätige übertragen. Zum Beispiel als Regel, ich plane nicht jeden Tag Sport, sondern 3 realistische Bewegungspunkte pro Woche. Einer davon darf natürlich auch kurz sein oder 2 dürfen ein bisschen kürzer sein.
1: Wichtig dabei ist aber auch, Sport nicht nur moralisch zu bewerten. Es geht nicht darum, perfekt zu sein. Es geht darum, Bewegung als Ressource zu verstehen.
0: Eine Ressource für Energie, Konzentration, Stressabbau und eben auch soziale Verbindung.
1: Genau. Wenn wir das auf unsere beiden Beispiele übertragen, dann können Zumba besonders gut für Menschen sein, die emotionale Aktivierung, Musik und Gruppengefühl brauchen. Und beim Fußball?
0: Beim Fußball können besonders gut für Menschen sein, die eben Wettbewerb, Teamstruktur und klare, vorgefertigte, feste Trainingszeiten brauchen.
1: Aber die wichtigste Botschaft dabei ist, die beste Sportart ist die, die man langfristig wirklich macht. Ja. Also überlegt euch gut, was ihr langfristig machen möchtet, was euch Spaß macht, wo ihr schon immer gedacht habt, oh, das möchte ich mal wirklich ausführen, dann macht's auch. Weil einfach zu warten und dann zu sagen, ja, später hat auch noch Zeit, das ist die falsche Einstellung. Also versucht einfach aktiv dran zu bleiben.
0: Genau, und wählt euch nicht die Sportart aus, die theoretisch am besten klingt. Wählt nicht das Gym, weil ihr denkt, danach sehe ich am besten aus, sondern die, die für dich einfach am besten passt.
1: Genau, also Motivation entsteht durch Passung zwischen Sportart, Alltag, Persönlichkeit und den Zielen, die man sich vornimmt.
0: Für Studierende und Berufstätige heißt es also, Sport muss nicht zusätzlich Stress machen. Er sollte so geplant werden, dass er eben entlastet und Stress wegnimmt.
1: Unser Fazit für diese Folge lautet also, Bewegung wird dann nachhaltig, wenn sie einfach passend und positiv erlebbar ist für euch.
0: Klein anfangen, feste Termine setzen.
1: Nachhaltig, wenn sie einfach passend und positiv erlebbar ist für euch.
0: Klein anfangen, feste Termine setzen, soziale

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3: Hallo und herzlich willkommen bei Karlsruhe Underdogs. Mein Name ist Nico.
4: Und mein Name ist Martin.
3: Wir beide sind Historiker und möchten euch, inspiriert vom Podcast Geschichten aus der Geschichte, eine Person aus der Karlsruher Historie vorstellen.
4: Dabei weiß man gegenüber noch nicht, welche Person ich ihm gleich vorstellen werde.
3: Viel Spaß. Ja, Martin, nach etwas längerer Zeit jetzt wieder zurück. Mhm. Ich hoffe auch, alle Hörerinnen und Hörer haben einen guten Sommer gehabt und
4: haben uns nicht vergessen.
3: Haben uns nicht vergessen, genau, das ist sehr wichtig.
4: Wir haben euch nicht vergessen.
3: Das auf gar keinen Fall. Und werden heute mit Folge 32 weitermachen, aber erst ein bisschen News von unserer Seite. Also wir sind jetzt auch bei Wispod aufgenommen worden, worüber wir uns natürlich sehr freuen und auch sehr dankbar sind. Das ist eine Community von Wissenschaftspodcasts und ja, da sind wir schon sehr gespannt und wie gesagt, freuen uns da auf die Zusammenarbeit.
4: Ja, ich glaube, wir reihen uns eine echt tolle Reihe anderer deutschsprachiger Wissenschafts- und Wissenspodcasts ein. Und genau, wenn ihr das Wispod-Netzwerk noch nicht kennt, dann könnt ihr da mal nachrecherchieren.
3: Genau. Und ja, Martin, du hast schon angekündigt, wir haben wieder viel vor heute. Deswegen trotzdem aber ganz kurz nochmal eine Rekapitulation zur letzten Folge. Was ist denn da noch in Erinnerung?
4: Folge 31, da haben wir die Trilogie beendet, unsere erste Trilogie in unserem Podcast. Da hast du die dritte und letzte Geschichte, vielleicht vorerst letzte Geschichte, vom Bier in Karlsruhe erzählt. Also so seit dem Ersten Weltkrieg bis in die Gegenwart, wie es sich mit der Bierindustrie und dem Bierverbrauch und so entwickelt hat. Also gerade natürlich 20. Jahrhundert ist gekennzeichnet durch viele Umbrüche, gerade so im sogenannten Dritten Reich oder auch gerade halt in der Zeit der Deindustrialisierung ist da auch viel passiert. Also wie gesagt, eine breite Geschichte, die auch eng mit der Stadtgeschichte verbunden ist. Also hört gerne nochmal in Folge 31 rein, wenn ihr sie noch nicht gehört habt oder die wieder schon ein bisschen entfleucht ist.
3: Genau, aber dann würde ich sagen, so viel dazu und starten wir doch gleich in unsere Folge 32.
4: Genau, also Nico, starten wir diese Folge direkt mit einer Passage aus einem Zeitungsartikel der Badischen Neuesten Nachrichten vom 7. März 1955, den ich dem Folgenden vorlesen möchte. Zitat: Große Büschel weißen Flieders, rote Tulpengestecke und Osterglocken boten vor dem zimtbraunen Bühnenhintergrund ein zauberhaftes Bild, als der Samtvorhang sich teilte und Karl Fritz, der Verleger der Filmrevue und anderer in der neuen Verlagsgesellschaft erscheinenden Zeitschriften, zum Mikrofon schritt, um die Preisträger auf die Bühne zu rufen. Erneut brandete der Beifall auf, der schon zuvor bei jeder Namensnennung reichlich gespendet worden war, als Maria Schell, fast ungeschminkt in einem schlichten schwarzen Samtkleid mit breiter Hermelinbinde, die zarte Rehplastik in Empfang nahm, steigerte sich zum Orkan, als sie, strahlend unter Tränen, an die Rampe trat und dankte für all die Liebe, die sie mir wieder durch den Bambi bekundet haben. Zitat Ende. Nico, kannst du bereits erahnen, was das Thema der heutigen Folge sein wird?
3: Der Bambi?
4: Genau.
3: Also der berühmte Filmpreis, der tatsächlich, soviel ich weiß, mal in Karlsruhe verliehen wurde.
4: Genau, so heute beschäftigen wir uns zum einen, das ist ein bisschen eher für das Ende aufgespart, mit dem Medienpreis Bambi. Du hast schon erwähnt, der wurde die ersten Jahre in Karlsruhe verliehen, aber weißt du, was er noch mit Karlsruhe zu tun hat?
3: Das Rehkitz, also der Preis an sich, der wurde in der Majolika-Manufaktur von Else Bach, meine ich,
4: genau,
3: und designed, hergestellt.
4: Und um diese Else Bach wird es heute in der Folge gehen.
3: Ah ja, okay,
4: cool. Weißt du irgendwas mehr über sie, außer des Rehkitz und ihre Arbeit in der Majolika-Manufaktur?
3: Nee, weiß ich nicht. Da bin ich ganz gespannt, was du mir gleich erzählen wirst.
4: Ja, zu Else Bach. Wie gesagt, werden wir jetzt heute noch genug Zeit haben, sie kennenzulernen.
3: Sehr gut.
4: Genau, der eingangs zitierte Artikel aus der BNN vom März 1955 trug übrigens noch den Namen Begeisterung um die Bambi-Preisträger. In der heutigen Folge schauen wir uns uns also an, warum Deutschlands bekanntester Medienpreis eigentlich Bambi heißt, warum er in Form eines Rehkitzes verliehen wird und was das eigentlich alles mit Karlsruhe zu tun hat. Davor werden wir uns aber ausführlich mit Kunst und speziell mit der Bildhauerei in der Weimarer Republik, im nationalsozialistischen Deutschen Reich und der jungen Bundesrepublik beschäftigen und ganz besonders der Frage nachgehen, welche Wege in diesen politischen Umbruchszeiten einer Frau in der Kunst offen standen. Else Bernhardine Bach wurde am 7. September 1899 in Heidelberg geboren. Wie viele andere unserer Protagonisten ist sie damit keine gebürtige Karlsruherin. Sie war das einzige Kind von Emil Bach und dessen Frau Paula, geborene Krämer. Else Bach wuchs in einer typischen protestantischen Beamtenfamilie auf. Die kleine Familie zog mehrfach innerhalb von Nordbaden um, zunächst etwa nach Mannheim und dann nach Karlsruhe. 1915 zogen sie schließlich nach Pforzheim, wo ihr Vater eine Stelle als Postamtsdirektor annahm. Im selben Jahr erlangte sie in der Schule die mittlere Reife. Bereits zu Schulzeiten interessierte sich Bach sehr für Kunst, äußerte den Wunsch, Malerin zu werden und soll öfter die Köpfe ihrer Lehrer in ihren Schulheften porträtiert haben. Nico, was denkst du, welche Möglichkeiten hatte Else Bach als junge, interessierte Frau, um im späten Kaiserreich mit der Welt der Kunst in Berührung zu kommen und Erfahrungen zur Praxis und zum Kunstgewerbe zu sammeln?
3: Also Ausbildung ist so natürlich so das Erste.
4: Wie stellst du dir so vor?
3: Da bin ich nämlich jetzt gerade so am Hin und Her überlegen, inwiefern, also wie das so, wie die Künstlerszene und so Kunststudium und so, wie das überhaupt zugänglich ist eben für Frauen zu dem Zeitpunkt oder wie...
4: Was vermutest du denn, ist das dann offen für Frauen in der Zeit?
3: Ich würde eher darauf gehen, dass das vielleicht eher so eine Männerdomäne tatsächlich ist und man als Frau vielleicht so andere Wege finden muss, um in die Kunst einsteigen zu können.
4: Ja, also da kann man dir, glaube ich, so halb zustimmen. Also zum einen, ganz klar ist das eine Männerdomäne, die sehr von einigen wenigen großen Individuen geprägt sind, die halt vor allem Männer, die da viel zu sagen haben. Aber tatsächlich war schon im späten Kaiserreich so, dass auch Kunstakademien und Kunstgewerbeschulen dann auch Frauen offen standen zum Studium. Mhm. Diesen Weg, den schauen wir uns später eher noch an, der spielt in einem späteren Leben von Else Bach eine Rolle. Der andere Weg, eine Ausbildung anzugehen, ist, man schließt sich irgendeinem Künstler an und lehrt direkt von ihm. Ja. Und genau diesen Weg beschritt Bach als zunächst. Also kurz nach ihrem Schulabschluss ging Else Bach eine Ateliergemeinschaft mit dem Bildhauer Emil Salm in Pforzheim ein. In ihrem Fall bedeutete dies nicht nur, dass sie von Salm in die Techniken der Bildhauerei eingeführt wurde und gemeinsam mit ihm Werke herstellte, sondern auch, dass sie als junge Frau gleich mit in den Haushalt von Emil Salm, dessen Frau, deren Namen ich leider nicht herausfinden konnte, und dessen Tochter Franziska, genannt Frenzel, einzog. In dieser Wohngemeinschaft bekam Else Bach den Spitznamen Bächlein. Noch ein paar Worte zu Emil Salm. Dieser war Jahrgang 1878 und damit etwas mehr als 20 Jahre älter als Bach. Eigentlich war ein Abkömmling des Adelshauses Salm-Salm, legte aber den Adelstitel ab. Ursprünglich stammte er aus Hanau, studierte dann in den Kunstgewerbeschulen in München und Berlin. Eine Zeit lang war er in Düsseldorf aktiv, bis er sich in Pforzheim niederließ. Neben seinen bildhauerischen Werken, geprägt durch den Symbolismus, ist auch dessen politische Weltanschauung recht spannend. Salm plädierte in der Zwischenkriegszeit dafür, ein geeintes Europa nach dem Vorbild des Heiligen Römischen Reiches zu schaffen. Ganz ähnliche Gedanken kennen wir aus Folge 22 von Karlsruhe Underdogs über den Historiker Franz Schnabel. Im Gegensatz zu diesem glaubte aber Salm zunächst, dass Adolf Hitler der Bringer jenes Reiches sein würde. Nach einer kurzzeitigen Verhaftung durch die Gestapo bei einer pro-französischen Veranstaltung in München änderte er aber offenbar seine Meinung. Später wendete er sich verstärkt der pseudowissenschaftlichen Weltanschauung der Anthroposophie zu. Aber Nico, jetzt nochmal zurück zur Ausbildung von Else Bach. Was kannst du dir vorstellen? Welche Techniken erlernte Else Bach denn also als junge Künstlerin in ihrer Ausbildung vom erfahrenen Bildhauer Emil Salm? Also was muss man als junge Bildhauerin denn alles drauf haben in der Zeit?
3: Bildhauerei, irgendwie Steine, also irgendwie ich weiß nicht, Marmor, oder das ist sehr teuer. Ist das, was gibt es noch für Ton vielleicht?
4: Ja.
3: Sowas? Was gibt es noch so? Klär mich auch.
4: Ja, also es gibt noch erstaunlich viel, was man erklären kann. Also, okay, also zum Beginn des 20. Jahrhunderts erlernte sie dreidimensionale Figuren zu schaffen. Also einerseits Stein, was ihr Bildhauerei recht nahe liegt, aber auch aus, was sie Wachs, Keramik und Bronze.
5: Ja.
4: Die dann, also Bronze wird dann natürlich gegossen. Aber auch Fertigkeiten wie das Gravieren von Steinen, das Schnitzen von Elfenbein, das Schneiden von Gemmen, also die Bearbeitung von Edelsteinen und zudem noch das Töpfern und die Lithografie, also das ist ein zweidimensionaler Druck auf Basis einer gravierten Steinplatte. Das gehört auch alles zur Ausbildung dazu.
3: Sehr vielfältig, ja.
4: Mhm. Also ich dachte früher, bis ich die Folge recherchiert habe, habe ich auch immer Bildhauerei so als einen Steinblock irgendwie, den man bearbeitet, mir vorgestellt, aber irgendwie geht es einfach generell um die Schaffung von so dreidimensionalen Figuren. Zwar lernte Bach viele Praktiken von Salm, aber in ihrer Ausrichtung unterschieden sie sich. Während Emi Salm in seinem Werk der Richtung des Symbolismus folgte, schuf Else Bach eher realistische Abbildungen. Als junge Künstlerin unternahm sie auch einige Studienreisen im Deutschen Reich. Nico, jetzt nochmal eine Frage. Was denkst du, was war das hauptsächliche Motiv der Bildhauerin Else Bach und an welchen Orten zog sie dafür Inspiration?
3: Ich sage jetzt Tiere und Natur.
4: Genau. Also denkst du bestimmt an das Regen.
3: Ja, genau, das war jetzt so meine Herzleitung.
4: Also die richtige Antwort ist Tiermotive. Und wo reist man denn hin, wenn man Tiere ansehen will und die quasi künstlerisch darstellen will?
3: In die Natur, in die Wälder zum Beispiel.
4: Aber das ist ein bisschen unsicher, ob du da Tiere triffst. Wo findest du garantiert Tiere?
3: Im Zoo?
4: Genau. Während beinahe ihrer gesamten Schaffenszeit widmete sich Else Bach realistischen Tierplastiken, vor allem in Form von Keramiken und Bronzegüssen. Bereits als Kind beobachtete sie mit großem Interesse Tiere. Diesem Hobby ging sie ihr gesamtes Leben nach, weshalb sie eine Vorliebe für zoologische Gärten, Tierschauen und Zirkusse entwickelte. Als junge Künstlerin unternahm sie deshalb auch Studienreisen in die Zoos von Berlin, Düsseldorf, München und sogar in die von Österreich. Bestimmt war sie auch des Öfteren im Karlsruher Zoo, über dessen Gründung und die ersten Jahrzehnte ihr mehr in der 26. Folge von Karlsruher Underdogs über Friedrich Ries erfahren könnt.
3: Ich sag nur Geflügelzüchterfall.
4: Ja, genau. Also wir haben da mittlerweile auch unseren ganzen eigenen Flickenteppich von verschiedenen Folgen über die Karlsruher Stadtgeschichte. Aber genau, im Anschluss an ihre Exkursion modellierte sie Figuren der Tiere im Atelier von Salm. Ab dem Jahr 1926 beteiligte sich Else Bach mit ihren Tierdarstellungen an mehreren Ausstellungen, zunächst etwa an der des Künstlerbundes Pforzheim oder an den Leipziger Frühjahrsmessen. Die ersten knapp zwei Jahrzehnte ihres künstlerischen Schaffens waren eine Mischung aus autodidaktischem Lernprozess und einer Anleitung von Emi Salm. Zwischen Jahren 1935 und 1938, also als Bach Mitte bzw. Ende 30 war, besuchte sie noch die Kunstgewerbeschule Pforzheim, um ihre bildhauerischen Fähigkeiten weiter auszubauen. Das war ja vorhin auch angedeutet. An diese

0: Also in der Majolika-Manufaktur, da wurden vor allem Keramiken hergestellt. Und wann sie jetzt, also sie wurde im 19. Jahrhundert gegründet, aber ich weiß nicht wann genau oder was später.
1: 1901.
0: Ah, okay. Genau. Und ja, vom Großherzog, also sozusagen vom Staat. Und dann weiß ich noch, also heute gibt es es nicht mehr, das war ja auch, dass sie halt mittlerweile geschlossen wurde. Und ja, das sind so die. Es gibt noch ein Museum tatsächlich da drin, das man besichtigen kann.
1: Ja,
0: Aber ja, das
1: darauf
0: sind
1: kommen wir auch noch später zurück. Aber noch eine Frage: Weißt du eigentlich, was Majolika, der Begriff eigentlich heißt?
0: Majolika, also ist das die Art und Weise der Bemalung oder der Herstellung
1: Ja, eigentlich so
0: von der Keramik?
1: beides mehr oder weniger.
0: Ja.
1: Okay, also wir machen einfach jetzt einen kleinen Exkurs zur Geschichte der Karlsruher Majolika-Manufaktur. Also der Begriff Majolika ist eigentlich ursprünglich eine spanische Bezeichnung für bemalte Keramik aus dem frühneuzeitlichen Italien. Aber der wurde später relativ inflationär verwendet, dieser Begriff. Und in dem großen Zeitraum zwischen der Renaissance und der Moderne entstanden in Europa zahlreiche verschiedene Majolika-Manufakturen, die eben halt Keramiken produziert haben. Und diese waren oftmals eigentlich in direkter Verbindung zu fürstlichen Höfen gegründet und angesiedelt. So geschehen auch in Karlsruhe. Auf Anraten des Kunstakademie-Professors Hans Thoma und des Künstlers Wilhelm Süß ließ der badische Großherzog Friedrich I. mit seinen privaten Mitteln die großherzogliche Majolika-Manufaktur im Jahr 1901 gründen. Ursprünglich war sie unmittelbar in der Nähe der Kunstakademie und der Kunstgewerbeschule in der Karlsruher Weststadt angesiedelt. Nach den finanziell schwierigen ersten Jahren zog die Manufaktur in den Jahren 1908, 1909 in ein Neubau in den Hartwald hinter das Karlsruher Schloss, wo sie heute noch steht. Neben Klein- und Gebrauchskeramiken wurden dort etwa auch größere Baukeramik, Grabmäler oder Gartenkunst produziert. Künstlerinnen und Künstler lieferten die entsprechenden Motive und Originalstücke, die dann in Serienfertigungen produziert und verkauft wurden. Um 1930 arbeiteten rund 130 Beschäftigte in der Majolika-Manufaktur. Diese war aber kein privates Unternehmen, sondern war ursprünglich im großherzoglichen Besitz und ging nach 1919, nach der Revolution also, in die Hände des badischen Staates über. Dieser wandelte die Manufaktur erst in eine GmbH, später in eine Aktiengesellschaft mit staatlicher Beteiligung um. Der Betrieb der Majolika-Manufaktur hatte seine Hochphase in den 1920er und 30er Jahren. Die verschiedenen Künstlerinnen und Künstler hinter den Objekten waren etwa Max Leuger, Gerda Konitz oder Erwin Spuler. Und diese führten auch zu einer Vielzahl an künstlerischen Strömungen. Beginnt mit dem Historismus und Jugendstil, über Expressionismus, Konstruktivismus, Art Deco, Bauhaus, neue Sachlichkeit und Heimatstil bis hin zu Gegenwartsströmungen. In den 3 Jahren, in denen Elsebach Werke für die Karlsruher Majolika entwarf, also zwischen 1935 und 1938, schuf sie 47 Seriennummern, also 47 verschiedene Objekte, die dann in Serienproduktion in Auftrag gegeben wurden. Bachs Werke in der Karlsruher Majolika-Manufaktur wurden, wie alle dort produzierten Keramiken, mit dem Firmenzeichen gekennzeichnet. Ja, hast du schon die nächste Frage? Kennst du zufälligerweise das Motiv des Siegels der Majolika? Und wenn nicht, wie würdest du das so zusammenstellen? Also was muss alles auf das Siegel drauf?
0: Also ich müsste es kennen, weil ich habe es auf jeden Fall schon gesehen. Aber ich gebe zu, ich habe es nicht vor Augen. Deswegen, was müsste da drauf? Also auf jeden Fall irgendwie badisches Wappen, Staatswappen, würde ich
1: Karlsruher
0: sagen.
1: Stadtwappen?
0: Karlsruher Stadtwappen, okay. Das Karlsruher Stadtwappen. Ja, gib mir mal einen Tipp.
1: Noch eine Verbindung zum Großherzog, der hat es ja gegründet.
0: Das Wappen vom großherzoglichen Haus irgendwie.
1: Nee, ein bisschen simpler.
0: Sein Bild?
1: Nee.
0: Einfach irgendwie der Name unten drunter.
1: Nee. Okay, ich glaube, mir fällt gleich ein guter Tipp weiter.
0: Nee, erzähl
1: Okay,
0: es
1: dann
0: mir.
1: löse ich es einfach auf.
0: Ja.
1: Also ursprünglich wurde Siegel entworfen von Hans Thoma und zeigt das Karlsruher Stadtwappen, darüber die badische Krone und dann zweimal den Buchstaben M darunter für Majolika Manufaktur. Aber die M sehen auch so ein bisschen aus wie so Säbel, finde ich zumindest.
0: Ah, okay.
1: Als einzige Künstlerin der Karlsruher Majolika durfte Bach auch ihren Namen auf der Schauseite einiger Objekte anbringen. Eine besondere Ehre.

0: die ihre Bedeutung für die Majolika unterstrich. Doch zurück zu den Werken von Elsebach in der Manufaktur. Neben einigen größeren Gartenplastiken und Brunnengruppen, die in Karlsruhe und anderen deutschen Städten aufgestellt wurden, schuf sie einige Keramiken, meist mit Tiermotiven, wie eine Dose mit Störchen oder eine Schale mit drei Faunen. Die große Mehrheit waren aber Vollplastiken, also dreidimensionale Keramiken von realistisch dargestellten Tierkindern. Darunter waren Motive wie ein Rehkitz, ein Zicklein, ein junger Esel, ein kleines Lamm, ein Dromedarfohlen, ein Terrierwelpe oder ein Bärenjunges. In einer späteren Rückschau in der Neuen Pforzheimer Zeitung vom 7. September 1949 wurden ihre Werke wie folgt zusammengefasst. Zitat: Junge Tiere oft, in der unbeholfenen Eckigkeit einer Bewegung, ungeübtes Beinwerk, das versucht zu stehen und zu gehen. Der ganze Zauber jungen Lebens, das doch halb in der Natur beschlossen liegt, ist in diesen Tieren eingefangen. Zitat Ende. Daneben zählen zu Bachs Werken auch einige Gruppenplastiken mit grasenden oder spielenden Tieren. Ihre dreidimensionalen Keramiken, die dann häufig in verschiedenen Farbvariationen gefertigt wurden, zeigen eine enorme Geschicklichkeit hinsichtlich Bachs Modellierfähigkeiten auf. So urteilte etwa ihr Zeitgenosse Hermann L. Meyer im April 1938 in der Zeitschrift Die Kunst wie folgt. Zitat: Dass diese anfangs leicht spielerische Leichtigkeit in strenge Zucht genommen wurde und heute in liebevoller Beobachtung das Objekt erarbeitet und auf die knappste Ausdrucksform gebracht ist, das spricht mehr als alles Kennerische für die Reife der Künstlerin. Gerade in der Tierbildnerei ist das entsprechende Motiv jener Natürlichkeit, die das Künstliche vergessen macht und das Abbild der Natur in die höhere Wirklichkeit erhebt, darin begründet, dass das dargestellte Tier Charakter hat, dass man schlechthin von einem Tierporträt zu sprechen berechtigt ist. Zitat Ende. Aber Nico, unabhängig von dieser Ansicht aus Kunstkreisen, was wäre deine Einschätzung? Könnten jene Werke von Elsebach kompatibel mit der nationalsozialistischen Kunstpolitik und Ideologien dieser Zeit gewesen sein?
1: Also sie war ja protestantisch, hast du gesagt. Ne?
0: Genau.
1: Ja, okay, das, also dann schließt sich das aus, dass es aufgrund eben ihrer Religion oder so Probleme gegeben haben könnte. Ich sag mal nein. Also ich, beziehungsweise sie waren, also es war kompatibel, so dieses Natur und Wald und so, das könnte ich mir vorstellen, dass das durchaus Anklang gefunden hat.
0: Ja, mit der Einschätzung liegst du ganz richtig. Die realistische Wiedergabe von Naturmotiven, wie sie auch Bach verfolgte, war recht typisch für die Kunst in Deutschland in den 1930er Jahren und eine bewusste Abkehr von experimentelleren Stilen wie dem Expressionismus oder dem Art Deco, die noch wenige Jahre zuvor in der Weimarer Republik populär waren. Es war zudem auch alles andere als ein Zufall, dass Naturmotive und insbesondere niedlich-sympathische Tierfiguren im Nationalsozialismus äußerst populär waren. Unter anderem deshalb, weil sich einige Zeitgenossen in den politisch unruhigen Zeiten nach vermeintlicher Harmonie und Naturverbundenheit sehnten. Das bekannteste Werk von Bach, das sich so einordnen lässt, ist zweifellos ihre 1936 entworfene und ab dem gleichen Jahr produzierte Figur mit dem Namen Rehkitz und der Majolika Serie Nummer 4551, die schon eingangs Erwähnung fand und zu der wir später noch etwas ausführlicher kommen. Neben den niedlichen Tierdarstellungen gibt es aber im Werk von Bach auch eine Gruppe an Tierfiguren, die deutliche Parallelen zur nationalsozialistischen Ideologie erkennen lassen. Ich möchte an dieser Stelle direkt die Kunsthistorikerin Johanna Flavia Fiegel zitieren, auf deren Werk ich mich bei der Vorbereitung dieser Folge maßgeblich gestützt habe. Zitat: In diesen Tierdarstellungen wird die Überlegenheit des stärkeren Tieres im Tierreich thematisiert. Entweder ist es eine Szene mit zwei kämpfenden Tigern, von denen einer sich in einer unterlegenen Pose befindet, oder aber es ist die Darstellung zweier wilder Pferde, die auf den ersten Blick harmlos wirkt, bis man bei näherer Betrachtung feststellt, dass ein Pferd das andere beißt. Die Auswahl der Tiere ist kein Zufall. Tiger oder Windhund werden für ihre Schnelligkeit bewundert. Adler und Habicht sind im Tierreich gefürchtete Raubvögel. Bei dem sich aufbäumenden Pferd geht es um die Durchsetzung der Willenskraft. Ein ruhender Bison strahlt mit seinem großen, archaisch kompakten Körper die widerstandsfähige Stärke aus. Bei all den Tierfiguren wird, in welcher Form auch immer, auf die darwinistische Überlegenheit des Stärkeren Bezug genommen. Zitat Ende. Neben den reinen Tierfiguren umfasst das Werk von Bach in dieser Zeit auch eine zweite Gruppe von Plastiken, nämlich männliche Aktfiguren, häufig wiederum in Verbindung mit Tierdarstellungen, die besonders in Zeitgeist und Ästhetik des Nationalsozialismus einfingen. Beispiele sind hier etwa die Figur Pferdeführer mit der Nummer 4417, bei der ein muskulöser, nackter Mann zu Fuß ein widerspenstiges Pferd führt, oder die Nummer 4561, die ebenfalls den Titel Pferdeführer trägt, bei der er ebenfalls ein nackter Mann auf einem Pferd reitet und dabei ein zweites Pferd an dessen Kopf berührt. Bei Werken dieser Art wurde eine idealisierte Schönheit und körperliche Hochleistung festgehalten. Ganz im Sinne der nationalsozialistischen Ideologie wurde hier die angebliche Herrenrasse bzw. der angebliche nordische Mensch als vermeintliches Ideal dargestellt. Vital, heroisch und unerschrocken. Die Pferdebändigung unterstrich das Narrativ, Bezwinger der Natur zu sein. Vergleichbare Motive sind etwa auch in den Werken der nationalsozialistischen Bildhauer Arno Preker, Josef Thorak, Adolf Wampa und Richard Scheibe zu finden. Die Werke von Bach wurden von der nationalsozialistischen Führung als kompatibel mit der eigenen Ideologie und den eigenen Narrativen angesehen. Ein Höhepunkt in der Karriere von Bach war, dass einige ihrer Werke 1937 auf der Exposition Internationale des Arts et Techniques Appliquées à la Vie Moderne gezeigt wurden. Nico, hast du eine Ahnung, was für eine Veranstaltung das war und wo diese stattfand?
1: Sehr, sehr französisch an der Name. Aber muss ja deswegen nicht unbedingt in Frankreich stattgefunden haben.
0: Kann ja auch die Westschweiz sein.
1: Ja, ich gehe trotzdem mal jetzt irgendwie. Welches Jahr war es nochmal?
0: 1937.
1: Ich sag Paris.
0: Richtig. Was findet 1937 in Paris statt, das mit Kunst zusammenhängt? Weißt du das?
1: Weltausstellung?
0: Genau. Die Pariser Weltausstellung von 1937. Bei der wurden auch einige Werke von Bach im Deutschen Pavillon, der wurde übrigens von Albert Speer entworfen, gezeigt. Aber nicht nur das. Else Bach gewann sogar auf dieser Weltausstellung in der Gruppe 9 Kunstgewerbe Klasse Keramik die höchste Auszeichnung, den sogenannten Grand Prix, für eine Fohlengruppe aus Bronze, die auf dem Dach des Deutschen Pavillons stand. Ich weiß nicht, ob du den Deutschen Pavillon so vor Augen hast. Der ist relativ bekannt. Das ist so ein Monolith. Der geht gewaltig in die Höhe und stand quasi direkt gegenüber vom sowjetischen Pavillon, der auch so ganz monumental gestaltet war.
1: Ah, nee, habe ich jetzt gar nicht vor Augen, muss ich gestehen.
0: Mhm. Okay. Genau. An dieser Stelle machen wir einen kleinen Exkurs und schauen uns die nationalsozialistische Kunstpolitik an und fragen uns im Speziellen, welche ideologischen Ziele hinter Kunstausstellungen steckten. Grob zusammenfassend kann gesagt werden, dass Ausstellungen im nationalsozialistischen Staat eine doppelte Strategie der politischen Steuerung verfolgten. Einerseits sollte gezielt die künstlerische Elite der Weimarer Republik diffamiert werden, die bereits in den 1920ern von den Nationalsozialisten zutiefst verhasst war. Die wohl bekannteste dieser Ausstellungen trug den Titel Entartete Kunst, die im Juli 1937 in München eröffnet wurde und mit inhaltlichen Abwandlungen in den Folgejahren bis 1941 als Wanderausstellung in 12 Städten des Deutschen Reiches gezeigt wurde. Dort wurden Werke aus Stilrichtungen, die nicht der nationalsozialistischen Kunstanschauung entsprachen, wie dem Expressionismus, dem Dadaismus, dem Surrealismus und der neuen Sachlichkeit, in grotesker, diffamierender Weise dargestellt, darunter Werke von Paul Klee, Max Ernst, Otto Dix, Marc Chagall, Wassily Kandinsky oder Hanna Nagel. Bereits ab dem November 1933 mussten alle in Deutschland tätigen Künstlerinnen und Künstler Mitglied in der Reichskammer der Bildenden Künste sein, die direkt Goebbels Propagandaministerium unterstand, um ihren Beruf noch ausüben zu können. Eine freie Ausübung der Kunst war damit nicht mehr möglich. Die zweite Entgegensatz zur Strategie der nationalsozialistischen Kunstpolitik war der Versuch, in Ausstellungen eine neue künstlerische Elite zu präsentieren, die eher mit den eigenen ideologischen Zielen kompatibel war. Dieses Ziel war aber deutlich schwieriger zu realisieren, da es innerhalb der nationalsozialistischen Führungskreise massiv unterschiedliche Vorstellungen darüber gab, was eigentlich unter deutscher Kunst zu verstehen sei. Zu Beginn des Regimes orientierte man sich vor allem in der deutschen Romantik des 18. und 19. Jahrhunderts, also bei Malern wie Caspar David Friedrich oder Philipp Otto Runge, und dabei an vermeintlich deutschen Darstellungen von Landschaft, volkstümlichen und realistischen Motiven. In den frühen Jahren nach der Machtübernahme wurde dies aber noch nicht ideologisch eng ausgelegt. So gibt es auch Beispiele für moderne expressionistische NS-Kunst. Dies rief aber wiederum Kritik hervor, unter anderem beim nationalsozialistischen Ideologen Alfred Rosenberg, der von Hitler zum sogenannten Beauftragten des Führers für die Überwachung der gesamten geistigen und weltanschaulichen Schulung und Erziehung der NSDAP ernannt wurde. Also ein Titel, der leicht von der Zunge runtergeht. Eine strenge Durchsetzung der Kulturpolitik war aber nicht immer nötig, da sich nach der Machtübernahme viele Museen und Kunstvereine aus eigenem Antrieb dem System anpassten. In den ersten Jahren des Regimes wurde viel Wert auf die regionale Kunst gelegt. In späteren Jahren wurden Motive der Technik und Infrastruktur gerne als Beweis der Moderne gezeigt und vor und während des Zweiten Weltkriegs idealisierte man Kriegsmotive. Neben der Monumentalkunst erhielt die Bildhauerei eine große Aufmerksamkeit. Besonders im Olympiajahr 1936, da so vermeintliche Linien zwischen deutscher und antiker Kunst gezogen werden sollten. In den ersten Jahren war allerdings selbst die NS-Führung oftmals nicht begeistert, was die politische und ästhetische Ausrichtung der geförderten Kunst anging, sodass in die Ausstellungen noch immer viele Werke des 19. Jahrhunderts integriert wurden. Ein wichtiger Schritt, der eine konkrete eigene Kunstrichtung schärfen sollte, war die sogenannte Große Deutsche Kunstausstellung, die im ab 1933 errichteten Haus der Deutschen Kunst gezeigt wurde. An dieser Stelle zeigt sich besonders, dass München die zentrale Kunstmetropole des Nationalsozialismus war und nicht etwa Berlin, das von der Kunst der Weimarer Republik noch geprägt war. Für die Eröffnungsausstellung von 1937 wählte Adolf Hitler persönlich etwa 900 Werke aus, die Landschaften, das ländliche Leben, Arbeit oder die Mutterrolle der Frau zeigten. Bis 1944 fand jährlich eine dieser großen deutschen Kunstausstellungen in München statt. Trotz Bemühungen von Hitler und Rosenberg wurde jedoch nie eine ganz einheitliche Linie in der nationalsozialistischen deutschen Kunst gefunden. Dennoch war in der gesamten Zeit des Regimes die Kunst stets eng mit der Politik verbunden, sowie ein Element der Propaganda, Gleichschaltung und Steuerung. Die Ästhetik spielte dabei immer eine zweitrangige Rolle. Im Fall der Bildhauerin Else Bach lässt sich nachweisen, dass Werke von ihr bei mindestens 6 größeren nationalsozialistischen Kunstausstellungen im Deutschen Reich gezeigt wurden. Diese waren die Frühjahrsausstellung der Ständigen Kunstausstellung Baden-Baden 1935, die Oberrheinische Kunstausstellung Baden-Baden 1939, die Ausstellung Neues Badisches Kunstschaffen 1939 in Baden-Baden, die Große Deutsche Kunstausstellung 1939 in München, die Oberrheinische Kunstausstellung Baden-Baden 1941 sowie die Südpfälzische Kunstausstellung in der Soldatenstadt Landau im Jahr 1941. Die Werke von Else Bach waren aber nicht nur bei öffentlichen Ausstellungen mit dem nationalsozialistischen Staat kompatibel, sondern auch in kleinerem Rahmen. So wurden Plastiken der Karlsruher-Majolika-Manufaktur, auch solche von Bach, recht beliebte Geschenke für NS-Träger, Regierungsvertreter und hohe Beamte. Derartige Keramiken brauchten Platz zum Wirken. Bürgerliche Wohnzimmer waren dafür zu klein, wirken konnten sie in imposanten Arbeitszimmern, Empfangsräumen, Vorhallen und sonstigen Repräsentationsräumen. Auch waren sie nicht sonderlich preiswert. Der Pferdeführer Nummer 4417 kostete im Jahr 1935 130 Reichsmark, der Tiger Nummer 4418 sogar 140 Reichsmark. Das war damals knapp ein durchschnittliches Arbeitermonatsgehalt. Das Werk von Bach ist aber an dieser Stelle kein Einzelfall. Gerade die Majolika-Manufaktur in Karlsruhe blühte durch staatliche Aufträge und priorisierte Materialzuteilung im Nationalsozialismus auf. Dies hatte aber auch seine Schattenseiten. So wurde der avantgardistische Bildhauer Paul Speck, Professor an der Bayerischen Landeskunstschule und Künstler in der Majolika-Manufaktur, bereits 1933 aus politischen Gründen entlassen. Stattdessen wurden in der Majolika-Manufaktur auch so etwas wie Hitlerbüsten, Reichsadler, Aschenbecher mit Hakenkreuz und anderer Kitsch gefertigt. Andere Keramikbetriebe, die keinem Gehorsam gegenüber der Obrigkeit und dem Führerprinzip zeigten, indem sie sich etwa nicht den verpflichtenden Einheitsorganisationen Reichsstand des deutschen Handwerks oder der Reichskammer der bildenden Künste unterwerfen wollten, wurden geschlossen. Wie ist also nun Bach und ihr Schaffen vor dem Hintergrund des Nationalsozialismus zu bewerten? Diese Frage ist alles andere als einfach zu beantworten. Else Bach steht stellvertretend für viele deutsche Künstlerinnen und Künstler in der Zeit des Nationalsozialismus, die sich ihre zeitlichen Umstände nicht ausgesucht haben. Die bereits zitierte Kunsthistorikerin Johanna Flavia Figiel kommt zu einem Schluss, dass sich Else Bach zwar nicht gegen das nationalsozialistische Regime aktiv gewehrt hat, aber es auch wiederum nicht aktiv unterstützt hat. Bach war zwar in Künstlerkreisen bekannt, aber keineswegs in der breiten Öffentlichkeit. Sie trat nie groß öffentlich in Erscheinung, die Presse druckte keine Meinungsäußerung von ihr ab. Generell wissen wir heute einfach nur wenig über Bachs politische Haltung und ihre Meinungen zu der zeitgenössischen Kunst. Zwar war ihre Kunst mit der des Nationalsozialismus kompatibel, aber es muss auch betont werden, dass sie sich bereits mit realistischen Tierplastiken beschäftigte, lange bevor diese durch NS-Ideologie aufgeladen wurden. Hier sind Bachs Wurzeln eher in der Formsprache der Kunstgewerbeschule Pforzheim zu verorten. Die Germanistin und Kunsthistorikerin Karin Hirn kommt zu einem ganz ähnlichen Fazit wie Figiel, wobei sie noch die Frage stellt, welche Alternativen Bach als alleinstehende Frau und Künstlerin in dieser Zeit realistisch gehabt hätte. Anstelle der Eingliederung in die Reichskammer der Bildenden Künste, bei der Bach Mitglied war, die ihr ihre Weiterarbeit als Künstlerin erlaubte, hätte Bach nur noch den Weg des Berufsverbots, der Emigration oder der aktive Widerstand mehr oder weniger offen gestanden. Keine einfache Situation also, die aus unserer heutigen Situation schwer zu beurteilen ist. Ein weiterer nicht zu unterschätzender Punkt ist, dass Else Bach im nationalsozialistischen Deutschland Beachtung und Anerkennung erfahren hat, nach Jahren des Misserfolgs in der Weimarer Republik. Auch wenn einige von Bachs Plastiken zweifellos der nationalsozialistischen Ästhetik zugeordnet werden können, betont Karin Hirn, dass Else Bach einen Mittelweg aus Selbstbestimmtheit und der Gefälligkeit gegenüber dem Regime beschritten hat, der ihre Fortsetzung ihrer Karriere ermöglichte. Nico, was meinst du, würdest du dich diesem Fazit so anschließen?
1: Naja, ich würde schon sagen, dass sie davon profitiert hat, dass ihre Art und Weise eben Kunst zu machen, beziehungsweise was sie halt ästhetisch fand, eben auch im Nationalsozialismus Anklang gefunden hat, in der Ideologie, und dass das dann eben dadurch gepusht wurde oder dass es dem Zeitgeist entsprach sozusagen. Inwiefern sie jetzt da, also dass sie das natürlich auch für sich genutzt hat, karrieretechnisch, ich glaube, das haben viele Millionen Menschen getan, und dass sie sich dann, also inwiefern sie jetzt da wirklich dann überzeugt war, auch von NS-Ideologie, da würde ich sagen, das ist halt einfach schwer zu sagen, weil man die Person ja nicht wirklich in die Reihen schauen kann und nicht wirklich dann trennen kann oder bewerten kann, was ist vielleicht auch taktisch, was glauben die Leute wirklich, und dementsprechend, klar, beruflich hat sie sich für sich das genutzt, und alles Weitere ist einfach schwer letztendlich wirklich fundiert zu beantworten, glaube ich.
0: Ja, dem würde ich zustimmen. Also man muss auch betonen, so aktueller Stand der Forschung zu Else Bach ist, man kann wirklich schwer einschätzen, wie aufgeschlossen sie dem NS-System wirklich war. Es kann sein, dass sie das persönlich unterstützt hat. Es kann sein, dass sie es insgeheim persönlich abgelehnt hat. Man kann es einfach nicht sagen, weil wir dafür keine entsprechenden Quellenstücke haben. Ich würde mich eigentlich dem auch anschließen, dass Bach jetzt, ja, also die Frage ist durchaus berechtigt, mit welchen Alternativen hätte sie gehabt, und ich glaube nicht unbedingt, dass man ihr das konkret vorwerfen kann. Andererseits hat sie zweifellos von diesem System profitiert, und sie hat auch deshalb profitiert, weil viele andere Künstlerinnen und Künstler halt eben nicht mehr wirken konnten, weil sie emigriert sind, in einigen Fällen auch gefangen genommen und getötet wurden. Also das hat vielleicht Bach jetzt nicht unbedingt selbst aktiv unterstützt, aber sie profitiert durchaus von diesem System, weil sie dann halt als kompatible Künstlerin übrig bleibt. Aber ja, dann natürlich noch die Frage, wie ging es von da an weiter mit dem Leben von Else Bach? Das Jahr 1938 bildet wohl einen gewissen Einschnitt, da ihr großer Lehrmeister und Freund Emi Salm im Alter von 60 Jahren verstarb. Hinterließ neben Bach seine Familie zurück und auch dessen Atelier verwahrlost in der folgenden Zeit. Was Bach genau in den nächsten Jahren tat, konnte ich leider nicht herausfinden. Offenbar betrieb sie aber ein eigenes Atelier in Pforzheim, das ihr als Rückzugsort im politischen Chaos und in Wirren des Zweiten Weltkriegs diente. Wie du sicher weißt, wurde Pforzheim im Krieg schwer zerstört, insbesondere durch einen schweren britischen Luftangriff am 23. November 1945, der auch Bachs Atelier vollständig vernichtete. Anschließend wohnte sie zusammen mit ihrem Hund namens Racker in einer kleinen Wohnung in Pforzheim, die auch gleichzeitig ihr als neues, bescheidenes Atelier diente. Dort fertigte sie als Auftragsarbeiten weitere Modelle in Wachs und später Vorbilder für Bronze an, die in Untertürkheim ab nun produziert wurden. In dieser letzten Etappe fertigte sie vor allem Aktfiguren, Figurengruppen und Porträtbüsten an und jetzt weniger die Tiermotive, für die sie früher bekannt war. Ihr letztes Werk war eine Büste des jüdischen Holocaust-Überlebenden und Präsidenten der Pforzheimer Handelskammer, Julius Moser. Else Bach erkrankte an Krebs und verstarb am 25. April 1951 im Alter von 51 Jahren in Ittersbach bei Pforzheim. Sie war nie verheiratet und hatte auch keine Kinder. Bestattet wurde sie auf dem Pforzheimer Hauptfriedhof. Anstelle eines Grabsteins steht auf ihrem Grab eine ihrer größeren Tierplastiken, ein ehesendes Reh. Aber über einen Aspekt von Else Bachs Leben haben wir noch nicht ausführlich gesprochen. Nico, was denkst du, fehlt noch in dieser Episode?
1: Der Bambi?
0: Genau.
1: Oder das Bambi?
0: Genau. Weißt du eigentlich, warum der Bambi-Preis Bambi heißt?
1: Ich habe mal gelesen, das war im digitalen Katalog, glaube ich, vom Landesmuseum oder irgendwo da in dem Zusammenhang, dass irgendwie bei einer Preisverleihung ein Mädchen, so ein kleines Mädchen, irgendwie gerufen hat, oh, das sieht ja aus wie das Bambi, oder sieht aus wie Bambi, also dieses Rehkitz. Mhm. Und von da an hat es dann eben diesen Namen bekommen, Bambi.
0: Ja, damit liegst du ganz richtig. Also man muss sagen, so geht die Legende, ob es wirklich genauso war, das ist halt immer ein bisschen fraglich bei solchen Geschichten, die zu rund klingen. Da werden die Historiker immer ein bisschen nervös gleich. Aber genau, ich fasse es nochmal ein bisschen ausführlicher zusammen. Mhm. Also der Bambi Medienpreis, wie gesagt, der hat erst später den Namen bekommen, geht eigentlich auf eine Preisverleihung für Filmschauspielerinnen und Schauspieler durch die Zeitschrift Filmrevue zurück. Diese wurde 1947 durch Heinz Heining und Helmut Bohn gegründet und hatte ihre Redaktion zunächst in Karlsruhe, bevor sie 1948 nach Baden-Baden umzog. 1952 wurde die Zeitschrift vom Karlsruher Druckereibesitzer und Verleger Karl Fritz übernommen und die Redaktion zog wieder zurück in die Fächerstadt. Der erste Preis wurde bereits im Jahr 1948 verliehen und basierte damals noch auf einer Umfrage der Zeitschriftenleser. Auf der Suche nach einer passenden Figur für den Preis, der auch eine Verbindung zu Karlsruhe aufweisen sollte, fiel die Wahl auf Else Bachs Keramik Rehkitz, was jetzt weißt du, Keramik auf der Majolika-Manufaktur mit der Seriennummer 4551. Zwischen 1948 und 1953 gab es allerdings noch keine große Preisverleihung, sondern die Preise wurden einfach den Preisträgern einfach nach Hause zugeschickt. Und der Legende nach soll er auch auf diesem Weg letztendlich seinen Namen erhalten haben. Die erste Frau, die 1948 mit dem neuen Medienpreis ausgezeichnet wurde, war die deutsch-österreichische Schauspielerin Marika Röck. Beim Auspacken des Preises soll ihre Tochter Gabi geäußert haben, dass das Rehkitz aussehe wie Bambi aus dem gleichnamigen Disney-Film. Da noch natürlich die Frage, hast du jemals den Film Bambi gesehen?
1: Ja, vor vielen, vielen Jahren, so viel ich mich erinnere, habe ich den mal angeschaut. Hast du den mal gesehen?
0: Ich glaube nie. Also ich kenne ein bisschen diese Szene, die für viele Menschen so verstörend gilt, wo die Mutter vom Jäger erschossen wird. Es ist auch so ein Kindheitstrauma von dir.
1: Da erinnere ich mich zu wenig an den Film, muss ich gestehen. Den habe ich da so verdrängt, dass ich mich an die Szene gar nicht mehr so erinnere.
0: Okay, nochmal kurz zum Film zurück, so als kleiner Side-Note. Der Zeichentrickfilm Bambi wurde von den Walt Disney Studios produziert und ab 1942 veröffentlicht. Dabei basierte er lose auf dem 1923 erschienenen Buch Bambi, eine Lebensgeschichte aus dem Walde des österreichischen Schriftstellers ungarischer Herkunft Felix Salten. Dazu noch ein Fun-Fact. Sowohl die Figur von Else Bach als auch der Protagonist in Saltens Buch sind Rehe, aber Bambi in dem Film ist eigentlich ein Weißwedelhirsch. Doch zurück zum Medienpreis. Dieser trug dann bereits ab dem folgenden Jahr, also ab 1949, auch offiziell den Namen Bambi. Ich weiß nicht, wie eigentlich Disney das rechtmäßig hat durchgehen lassen, aber
2: das ist eine berechtigte Frage.
0: Weisen wir mal darauf hin. Eine erste Preisverleihung fand dann 1953 in Hamburg statt. Aber erstmals als große Festgala, die besonders publikumswirksam war, war die Preisverleihung am 6. März 1955 im Karlsruher Konzerthaus. Von da stammt auch der eingangs zitierte Zeitungsartikel. Bis 1964 fand dann jede Preisverleihung immer in Karlsruhe statt. Und zum 10-jährigen Jubiläum 1958 gestaltete der Karlsruher Bildhauer Emil Sutor die Preisfigur etwas um, die nun auch aus vergoldeter Bronze anstelle von weißem Keramik bestand. Ab diesem Zeitpunkt wurde die Figur des Bambis auch nicht mehr in der Karlsruher Majolika-Manufaktur hergestellt, sondern von der Kunstgießerei Strassacker in Süßen auf der Schwäbischen Alb. Im Jahr 2000 wurde die Figur erneut überarbeitet. Also man muss auch sagen, sie sieht deutlich anders aus heute. Viel, viel comichafter als eher die realistische Darstellung von Else Bach. Doch nochmal zurück zur Preisverleihung. 1962-63 verkaufte Karl Fritz die neue Verlagsgesellschaft mitsamt der Filmrevue und anderen Zeitschriften an den Offenburger Verleger und Druckereibesitzer Franz Burda. 1965 wurde dann der Preis in München anstelle von Karlsruhe verliehen. Zunächst wurde er fast immer in München verliehen, ab 1996 wechselten die Städte recht oft durch. Den Bambi-Preis gibt es aber noch bis heute. Während er bis 1967 ein reiner Filmpreis war, kamen in den letzten Jahrzehnten diverse Kategorien dazu oder wurden wieder gestrichen. Bei der Recherche fand ich die heutigen Kategorien des Bambi relativ absurd. Ich muss aber dazu sagen, dass ich nie eine Preisverleihung vom Bambi verfolgt habe. Ah, Nico, hier, du hast schon. Hieraus möchte ich eine größere Quizfrage machen. Welche Kategorien gab es bei der Bambi-Verleihung 2025? Wir beziehen uns hier ausdrücklich auf 2025. 2026 wurde der Bambi aus finanziellen und organisatorischen Gründen abgesagt. Also Bonuspunkte gibt's, wenn du dann auch noch die Preisträger benennen kannst.
1: Okay, bester Darsteller.
0: Also genau, noch kurz. Also das ist die 74. Bambi-Preisverleihung vom 13. November 2025 in München. Du sagst bester Darsteller. Mhm. Also da würde ich mal sagen, du meinst damit Schauspieler national.
1: Schauspieler national.
0: Weißt du, wer es gewonnen hat?
1: 2025. Elias Mbarek.
0: Justus von Donani.
1: Okay, von dem habe ich auch schon mal gehört. Okay. Also weiter. Schauspielerin national.
0: Ja, gewonnen hat den?
1: Iris Berben.
0: Maler Emde.
1: Okay.
0: Dann, wenn es dann Schauspielerin national gibt.
1: Dann gibt es wahrscheinlich auch Schauspieler international.
0: Mhm.
1: 2025. Schauspieler international. Denzel Washington.
0: Also es gibt nur Schauspielerinnen international. Ich weiß nicht, ob das so ein genderübergreifendes
1: Ding ist. Warte, da muss ich nochmal überlegen.
0: Okay, also ist eine Frau gesucht, eine Schauspielerin.
1: Eine Frau, okay, okay. Penelope Cruz.
0: Tate Blanchett.
1: Oh nein. Okay. Okay, da, das heißt, okay, wir haben jetzt die ganzen beste Filmmusik. Gibt's sowas?
0: Nö.
1: Nö, okay. Bestes Drehbuch. So, was ich vom Oscar kenne.
0: Nee, also jetzt wird es ein bisschen absurd.
1: Okay.
0: Also wie gesagt, vielleicht können wir so machen, ich lese die Kategorien vor und du sagst, wer gewonnen hat.
1: Okay.
0: Oder ich sage, wer gewonnen hat und du sagst, die passende Kategorie. Was willst du machen?
1: Ich sag die Kategorie, du sagst, wer gewonnen hat.
0: Okay, also wir suchen eine Kategorie, in der Hazel Brugger gewonnen hat.
1: Beste Comedy.
0: Comedy, genau. Okay. Dann gewonnen hat noch Leo Neugebauer. In welcher Kategorie?
1: Social Media.
0: Sport, das ist unser Zehnkämpfer.
1: Ja, ich dachte aber vielleicht, okay, als Medienpreis für so ein Social Media Auftritt.
0: Dann natürlich hat Heidi Klum noch was gewonnen.
1: Beste Moderation.
0: Entertainment. Das kann auch einfach alles sein. Dann Zartmann.
1: Musik einfach.
0: Music Act.
1: Music Act, okay.
0: Dann Sahide.
1: Oh, das ich weiß nicht, wer das ist.
0: Das ist, glaube ich, eine Deutschrapperin, die sehr jung ist.
1: Aha, okay. Und für Newcomer denn?
0: Shootingstar.
1: Ja, komm, das ist Newcomer.
0: Dann haben wir Paul Ronsheimer. Das ist meine Lieblingskategorie, weil die so komplett wild ist.
1: Okay, komplett wild.
2: Ja, das wäre eigentlich so Richtung Journalismus.
0: Die Kategorie ist Kultur-Podcasts.
2: Okay.
0: Das bin ich ein sehr weites Feld. Dann haben wir Michaela Schubert.
2: Bestes Kostümbild.
0: Stille Helden.
2: Stille Helden, okay.
0: Dann haben wir Fionn Ferreira. Also wenn ich so richtig, ich glaube, so ein irischer Umweltaktivist oder so, der irgendwie Plastik aus dem Meer fischt.
2: Ah, okay. Engagement.
0: Unsere Erde.
2: Okay.
0: Dann haben wir die Sängerin Cher.
2: Lebenswerk.
0: Legende.
2: Ja, okay.
0: Dann haben wir Michael Bulli Herbig.
2: Comeback.
0: Das ist der Ehrenpreis. Okay. Und den hast du gerade schon mal genannt, aber einen Preis hat noch Roland Kaiser natürlich bekommen.
2: Lebenswerk.
0: Genau.
2: Legende und Lebenswerk sind jetzt
0: also so unterschiedliche Sachen. Und okay. Also nochmal, aber wieder ganz zurück. Also den ganzen Trubel rund um die Bambi-Preisverleihung und um ihre Rehkitz-Figur bekam Else Bach aber nur in den frühen Anfängen des Preises vor ihrem Tod mit. Und hiermit möchte ich dann zum Schluss dieser Folge kommen über das Leben, Schaffen und Nachwirken der Bildhauerin Else Bach, deren Biografie, wie bei vielen Künstlerinnen, zu ihren Lebzeiten nicht einfach war und die im Nachhinein deutlich weniger präsent ist als viele ihrer männlichen Kollegen.
2: Ja, Martin, vielen Dank für die sehr, sehr spannende Folge, wo ich wirklich sehr viel lernen konnte, weil, wie man gemerkt hat, Kunst ist nicht so, oder Kunstgeschichte ist jetzt nicht so das allererste Thema, wo ich mich auskenne. Deswegen vielen Dank dir. Und ja, man sieht einfach, wie einfach so die Geschichte aller Lebensbereiche, sag ich mal, durchzieht und eben sehr auf die Menschen auch einwirkt und auch auf die Art und Weise, wie sie sich ausleben können, wie sie wirken können und eben da auch die Kunst sozusagen nicht verschont bleibt vor den politischen Viren und politischen Entwicklungen einer Zeit.
0: Das ist wie so häufig keine einfache Biografie, aus der wahrscheinlich ganz viele unterschiedliche Perspektiven auch heute möglich sind. Aber ich würde mich deinem Fazit komplett anschließen. Ich hätte dann noch so einen kurzen Epilog vorbereitet. Einerseits nochmal zu den Ehrungen von Else Bach, weil so ein paar Ehrungen, die habe ich unterschlagen, jetzt die Postum dann doch erfahren.
2: Mhm.
0: 1952, ein Jahr nach ihrem Tod, wurde ihr Lebenswerk im Kunst- und Kunstgewerbeverein Pforzheim ausgestellt. Heute ist zudem eine Straße in Pforzheim nach ihr benannt. Und die Werke von Else Bach wurden in der Karlsruhe-Majolika-Manufaktur noch bis in die 1980er, 90er oder frühen 2000er produziert. Hier habe ich immer leicht unterschiedliche Angaben gefunden. Und diese Keramiken erfreuen sich heute noch in Sammlerkreisen großer Beliebtheit und teilweise erzielen sie auch noch stolze Preise. Apropos dann noch zur Majolika-Manufaktur, falls du dich fragst, was aus dieser noch wurde. Die Karlsruhe Majolika-Manufaktur wurde 1944 bei einem Luftangriff stark beschädigt. Nach dem Krieg wurde das Land Baden-Württemberg mit einer Ausnahme von ein paar Jahren bis 1999 Eigentümer der Manufaktur. Anschließend war sie im Besitz der Landesbank Baden-Württemberg, bis sie diese 2011 an die Stadt Karlsruhe für 1 Euro verkaufte. Die Stadt gliederte sie in die neu gegründete Majolika-Stiftung für Kunst- und Kulturförderung Karlsruhe ein. Suchen nach Investoren für den Weiterbetrieb scheiterten allerdings in den folgenden Jahren, sodass im Jahr 2024 die Produktion in der Majolika-Manufaktur eingestellt wurde. Auch wenn dort heute nichts mehr produziert wird, kann man dennoch viele Keramiken im Museum der Majolika ansehen, das an der Zweigstelle des Bayerischen Landesmuseums ist. Um diese Stätte im hinteren Schlossgarten zu finden, kann man einfach den 1645 blauen Fliesen folgen, die in der Majolika produziert wurden und die gehen quasi vom Turm des Karlsruher Schlosses zur Majolika aus. Dort kann man dann auch das Bambi von Else Bach in verschiedenen Ausführungen sehen. Der originale Bambi-Preis von Marieke Röck, also der den Namen geprägt hat, befindet sich heute übrigens im Besitz der Deutschen Kinemathek in Berlin. Genau, dann noch ganz zum Schluss der Folge ein letztes Wort zur Literatur, die ich für diese Folge genutzt habe. Zu großen Teilen basiert diese Folge auf dem Buch Tonangebend, starke Frauen und ihre Kunst 1918 bis 1945 von Joanna Flavia Figiel, das 2023 im Auftrag des Bayerischen Landesmuseums erschienen ist. Ebenfalls wichtig für Leben und Werk von Else Bach ist Karin Hirns kurzer Aufsatz Vertreibung aus dem Paradies politischer Unschuld im Schwarzwälder Hausschatz von 2024. Bei der Darstellung der Kunstpolitik und Ideologie im Nationalsozialismus berufe ich mich im Wesentlichen auf den ersten Band Kunst des frühen 20. Jahrhunderts in deutschen Ausstellungen, der von Martin Papenbrock und Gabriele Saure im Jahr 2000 herausgegeben wurde. Eine vollständige und ausführlichere Literaturliste findet ihr wie immer in der Folgenbeschreibung auf der Website des Campus Radio Karlsruhe und im Instagram-Post zu dieser Episode.
2: Ja, Martin, dann nochmal vielen Dank. Und wenn du nichts mehr hinzuzufügen hast, dann können wir, glaube ich, zum letzten Abschnitt übergehen.
0: Ja, das Letzte, was ich noch hinzuzufügen habe, wie immer unser obligatorischer Abbinder. Ihr könnt uns einfach zukünftig auf der Plattform weiterhin hören, auf der ihr es aktuell hört. Alternativ sind wir zu finden auf Spotify, YouTube, Audible oder der Website des Campus Radio Karlsruhe. Dort findet man auch den RSS-Feed zu unserem Podcast. Kontakt aufnehmen für Rückmeldungen und Ähnliches könnt ihr immer gerne an unsere Mailadresse karlsruheunderdogs@posteo.de oder alternativ findet ihr uns auch immer auf Instagram als Karlsruhe Underdogs. Dann bis zur nächsten Folge.
2: Bis zum nächsten Mal.
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0: Das war American Pie von Don McLean. Und ich denke, dieser Song kommt nur in seiner ganzen Länge zur vollen Geltung. Schön.
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Das war Cherish von David Cassidy. David Cassidy war Anfang der 1970er ein extrem erfolgreicher Schauspieler und Sänger. Und zu dieser Zeit war er sogar erfolgreicher als Elton John oder John Lennon oder sogar Elvis Presley. Mit seiner Fernsehserie The Partridge Family, die 1972 auch ins deutsche Fernsehen in die ARD kam mit dem Titel Die Partridge Familie, war dann eben auch in Deutschland ein Teenie-Idol. In dieser Serie erschienen damals auch so bekannte Gaststars wie Jodie Foster, Mark Hamill, Louis Gossett Jr. oder auch Farrah Fawcett. Cassidy starb 2017 leider an Organversagen. Der Song Cherish war schon 1966 ein Hit, damals im Original von der Band The Association. Er kam damals auf Platz 1 der US-Charts und in der Version von David Cassidy, dann 1972, schaffte er es nochmal auf Platz 9. Der nächste Song stammt von Jonathan Edwards, der, nachdem er seine alte Band Sugar Creek verlassen hatte, seine Solokarriere begann. Bevor er so richtig durchstartete, trat er vor Bands wie den Allman Brothers und B.B. King auf. Er schrieb den Song Sunshine unmittelbar, nachdem er seine alte Band verlassen hatte. Er meinte später, dass er sich damals so richtig befreit gefühlt hatte und jeden Tag mit einer Flasche Wein und seiner Gitarre an einem See in der Nähe von Boston abhing und dort das Lied schrieb. Während um ihn herum der Vietnamkrieg das Thema schlechthin war. Die Stimmung in der Öffentlichkeit war damals nicht gerade optimistisch und so bedeutete dieser Song ihm und auch vielen anderen während dieser unsicheren Zeit sehr viel.

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